und gebt alles, was ihr habt, okay? Ich weiß, es ist schon spät, aber das hier ist Rock'n'Roll.

Ihr wollt mehr? Okay. Hier haben wir noch einen schönen alten Klassiker von der Anatolian Water. Und der Song heißt Raise Your. Raise Your! Raise Your!